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Ich war immer pünktlich und habe meine Arbeit getan, Tag für Tag. Und ich habe meinen Mund gehalten. Aber heute muss es raus. Hey Boss, ich brauche mehr Geld.

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August, kommt der Eiswagen Daniels Eiszeit auf den Rathausplatz in Adelsried. 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Kommen Sie mit Ihren Kindern, Ihrer Familie oder mit Freunden vorbei, machen Sie eine kleine Pause und gönnen Sie sich Ihre Lieblingseissorte. Am Samstag, den 1. August, von 14 bis 18 Uhr Daniels Eiszeit auf dem Rathausplatz in Adelsried. Kommen Sie vorbei und genießen Sie eine erfrischende Auszeit. 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

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Die Harmoniemusikwelten lädt am Samstag, den 8. August, zu einem fröhlichen Bierpong-Turnier ein. 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Der Biergarten öffnet bereits um 18.30 Uhr. Für die musikalische Unterhaltung sorgen die Schallermusikanten. Das Startgeld beträgt 15 Euro pro Team, Anmeldeschluss ist der 31. Juli. Ein gemeinsames Teamoutfit ist ausdrücklich erwünscht. Stellt also eure Mannschaft zusammen und überlegt euch einen originellen Auftritt. Die Zahl der Startplätze ist begrenzt, einige Plätze sind aber noch frei. Meldet euch schnell an, kommt gut gelaunt vorbei und genießt einen geselligen Sommerabend in Welden. 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

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Der Musikverein Welden lädt herzlich zum harmonischen Biergarten ein. Die Veranstaltung findet von Freitag, den 7. August, bis Sonntag, den 9. August, am Haus der Vereine in Welden statt. Freuen Sie sich auf stimmungsvolle Blasmusik, gemütliche Biergartenatmosphäre sowie ein abwechslungsreiches Speisen- und Getränkeangebot für die ganze Familie. Der Musikverein Welden freut sich auf zahlreiche Besucher und schöne gemeinsame Stunden. 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

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Zum Ende des Schuljahres bedankt sich Radio Emersacker von Herzen bei allen Schülerinnen und Schülern für ihren Fleiß, ihre Ausdauer und für alles, was sie in den vergangenen Monaten gelernt und geleistet haben. 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Radio Emersacker bedankt sich außerdem ganz besonders bei allen Eltern, Großeltern, Familienangehörigen sowie bei den Schulweghelferinnen und Schulweghelfern. Vielen Dank an alle, die während des gesamten Schuljahres geholfen, ermutigt, zugehört, Fahrdienste übernommen und dafür gesorgt haben, dass die Kinder sicher zur Schule und wieder nach Hause kommen. Hinter Ihnen allen liegt ein weiteres Schuljahr voller Aufgaben, Herausforderungen, neuer Erfahrungen, Freundschaften und schöner gemeinsamer Erlebnisse. Nun ist es Zeit für die wohlverdiente Erholung, für Spiel, Begegnungen und unbeschwerte Sommertage. Radio Emersacker wünscht allen Schülerinnen und Schülern einen erfolgreichen Abschluss der letzten Schultage, wunderschöne Sommerferien, viel Sonnenschein, Freude und unvergessliche Momente mit Familie und Freunden. Passen Sie gut auf sich auf, erholen Sie sich gut und genießen Sie den Sommer, der vor uns liegt. 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

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August, von 10 bis 16 Uhr im Innenhof der Schule Welden statt. Die Besucherinnen und Besucher erwartet eine große Auswahl an Büchern für Kinder und Erwachsene, Romanen, Krimis und Sachbüchern sowie DVDs, CDs und Blu-rays. Kommen Sie vorbei, stöbern Sie in Ruhe, entdecken Sie interessante Geschichten oder ein neues Lieblingsbuch und unterstützen Sie dabei die örtliche Bücherei. Der Bücherflohmarkt der Bücherei Welden am Sonntag, den 9. 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

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August, erwartet Sie beim Marktfest in Welden ein buntes und abwechslungsreiches Kinderprogramm für die ganze Familie. 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

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August, kommt der Eiswagen Daniels Eiszeit auf den Rathausplatz in Adelsried. 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Kommen Sie mit Ihren Kindern, Ihrer Familie oder mit Freunden vorbei, machen Sie eine kleine Pause und gönnen Sie sich Ihre Lieblingseissorte. Am Samstag, den 1. August, von 14 bis 18 Uhr Daniels Eiszeit auf dem Rathausplatz in Adelsried. Kommen Sie vorbei und genießen Sie eine erfrischende Auszeit. 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

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August, zu einem fröhlichen Bierpong-Turnier ein. 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Der Biergarten öffnet bereits um 18.30 Uhr. Für die musikalische Unterhaltung sorgen die Schallermusikanten. Das Startgeld beträgt 15 Euro pro Team, Anmeldeschluss ist der 31. Juli. Ein gemeinsames Teamoutfit ist ausdrücklich erwünscht. Stellt also eure Mannschaft zusammen und überlegt euch einen originellen Auftritt. Die Zahl der Startplätze ist begrenzt, einige Plätze sind aber noch frei. Meldet euch schnell an, kommt gut gelaunt vorbei und genießt einen geselligen Sommerabend in Welden. 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

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Der Musikverein Welden lädt herzlich zum harmonischen Biergarten ein. Die Veranstaltung findet von Freitag, den 7. August, bis Sonntag, den 9. August, am Haus der Vereine in Welden statt. Freuen Sie sich auf stimmungsvolle Blasmusik, gemütliche Biergartenatmosphäre sowie ein abwechslungsreiches Speisen- und Getränkeangebot für die ganze Familie. Der Musikverein Welden freut sich auf zahlreiche Besucher und schöne gemeinsame Stunden. 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

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Nur noch in dieser Woche findet Unterricht statt. Danach beginnen endlich die lang ersehnten Sommerferien. Zum Ende des Schuljahres bedankt sich Radio Emersacker von Herzen bei allen Schülerinnen und Schülern für ihren Fleiß, ihre Ausdauer und für alles, was sie in den vergangenen Monaten gelernt und geleistet haben. Ein großes Dankeschön gilt allen Lehrerinnen und Lehrern sowie allen Mitarbeiterinnen und Mitarbeitern der Schulen, die die Kinder jeden Tag mit viel Wissen, Verantwortung, Geduld und Herz auf ihrem schulischen Weg begleiten. Radio Emersacker bedankt sich außerdem ganz besonders bei allen Eltern, Großeltern, Familienangehörigen sowie bei den Schulweghelferinnen und Schulweghelfern. Vielen Dank an alle, die während des gesamten Schuljahres geholfen, ermutigt, zugehört, Fahrdienste übernommen und dafür gesorgt haben, dass die Kinder sicher zur Schule und wieder nach Hause kommen. Hinter Ihnen allen liegt ein weiteres Schuljahr voller Aufgaben, Herausforderungen, neuer Erfahrungen, Freundschaften und schöner gemeinsamer Erlebnisse. Nun ist es Zeit für die wohlverdiente Erholung, für Spiel, Begegnungen und unbeschwerte Sommertage. Radio Emersacker wünscht allen Schülerinnen und Schülern einen erfolgreichen Abschluss der letzten Schultage, wunderschöne Sommerferien, viel Sonnenschein, Freude und unvergessliche Momente mit Familie und Freunden. Passen Sie gut auf sich auf, erholen Sie sich gut und genießen Sie den Sommer, der vor uns liegt. 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

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Die Besucherinnen und Besucher erwartet eine große Auswahl an Büchern für Kinder und Erwachsene, Romanen, Krimis und Sachbüchern sowie DVDs, CDs und Blu-rays. Kommen Sie vorbei, stöbern Sie in Ruhe, entdecken Sie interessante Geschichten oder ein neues Lieblingsbuch und unterstützen Sie dabei die örtliche Bücherei. Der Bücherflohmarkt der Bücherei Welden am Sonntag, den 9. August, von 10 bis 16 Uhr im Innenhof der Schule Welden. 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

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Von 11 Uhr bis 15 Uhr warten viele spannende Mitmachaktionen, Spiele, sportliche Herausforderungen, kreative Angebote und jede Menge Spaß auf die kleinen Besucher. 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

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Am Dienstag, den 4. August, finden im Sitzungssaal des Rathauses Welden zwei öffentliche Sitzungen statt. Um 19 Uhr beginnt die Sitzung des Grundstücks-, Bau- und Umweltausschusses. Dabei werden unter anderem aktuelle Bauanträge aus Welden und Reutern behandelt. Um 19.30 Uhr folgt die Sitzung des Marktgemeinderates. Auf der Tagesordnung stehen unter anderem das integrierte städtebauliche Entwicklungskonzept, die Planung eines Naturfriedhofs, die mögliche Entwicklung einer Nahwärmeversorgung sowie eine neue Gebührenordnung für die Bücherei Welden. Die öffentlichen Teile der Sitzungen können von interessierten Bürgerinnen und Bürgern besucht werden. 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

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Am Mittwoch, den 5. August, findet um 14 Uhr im Gemeindesaal Immersacker der nächste Seniorennachmittag statt. Alle Seniorinnen und Senioren sind herzlich eingeladen, gemeinsam einen gemütlichen Nachmittag zu verbringen, miteinander ins Gespräch zu kommen und einige schöne Stunden in geselliger Runde zu genießen. 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

Aktuelles aus dem Holzwinkel. Von Freitag, den 7. August, bis Sonntag, den 9. August, wird die Wertinger Innenstadt wieder zur großen Festmeile. Beim Wertinger Stadtfest erwartet die Besucherinnen und Besucher ein abwechslungsreiches Musikprogramm auf drei Bühnen am Marktplatz, am Würfelbrunnen und auf der Zusamminsel. Die feierliche Eröffnung findet am Freitag um 18 Uhr auf dem Marktplatz statt. Dazu gibt es Blasmusik, einen gemütlichen Biergarten, Streetfood und zahlreiche weitere kulinarische Angebote. Auch für Kinder und Familien ist am Sonntag ein buntes Programm vorgesehen. Drei Tage lang stehen Musik, Begegnung und gute Stimmung im Mittelpunkt. 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

Aktuelles aus dem Holzwinkel. Radio Immersacker bringt den ersten Ergebnisüberblick unserer regionalen Fußballvereine. Zum Auftakt der Kreisliga Augsburg verlor der TSV Welden zu Hause gegen den TSV Diedorf mit 1:4. Nach dem ersten Spieltag steht Welden ohne Punkte auf Tabellenplatz 15. Der SC Altenmünster unterlag in der Kreisliga West beim SV Neuburg an der Kammel mit 1:3. Erfolgreich startete der TSV Wertingen. In der Kreisliga Nord gewann die Mannschaft gegen die Spielgemeinschaft Ebermörtchen, Mündling und Sulzdorf mit 5:0 und steht aktuell an der Tabellenspitze. Der SV Adelsried verlor sein Vorbereitungsspiel beim FC Osterbuch mit 2:4. Für den SV Adelsried, den BSC Heretsried sowie die Spielgemeinschaften Bonstetten, Reutern und Zusanzel-Hegnenbach und FC Immersacker mit TSV Welden 2 hat die Punktrunde noch nicht begonnen. 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Aktuelles aus dem Holzwinkel. Auch in dieser Woche stehen mehrere Spiele unserer regionalen Fußballvereine an. Am Mittwoch, den 5. August, tritt der SC Altenmünster um 18.30 Uhr im Toto-Pokal beim SV Kicklingen-Fristingen an. Am Donnerstag, den 6. August, empfängt die Spielgemeinschaft FC Immersacker und TSV Welden 2 um 19 Uhr die zweite Mannschaft des SC Altenmünster am Seklaberg in Welden. Am Sonntag, den 9. August, spielt der TSV Welden um 15 Uhr beim TSV Neuses. In Adelsried empfängt die zweite Mannschaft um 14.30 Uhr den SV Erlingen 2. Um 17 Uhr spielt die erste Mannschaft gegen die Spielgemeinschaft Freiheiden, Oberwaldbach und Ried. Der BSC Heretsried trifft um 15 Uhr zu Hause auf den TSV Haunschein. Um 16 Uhr empfängt die Spielgemeinschaft Bonstetten, Reutern und Zusamzell-Hegnenbach die zweite Mannschaft des RSV Augsburg in Hegnenbach. 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Radio Immersacker berichtet ab dieser Saison regelmäßig über den regionalen Fußball. Die erste Mannschaft des TSV Welden spielt in der Kreisliga Augsburg. Die Spielgemeinschaft FC Immersacker und TSV Welden 2 tritt in der B-Klasse Augsburg Nord im Flex-Spielbetrieb an. Der SV Adelsried sowie die Spielgemeinschaft Bonstetten, Reutern und Zusamzell-Hegnenbach spielen in der A-Klasse Augsburg West. Der BSC Heretsried ist in der B-Klasse Augsburg Nord vertreten. Außerdem begleiten wir den SC Altenmünster in der Kreisliga West und den TSV Wertingen in der Kreisliga Nord. In unserer neuen Rubrik Fußball aus dem Holzwinkel hören Sie Ergebnisse, Tabellenstände.

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Von Freitag, den 7. August, bis Sonntag, den 9. August, lädt die Harmoniemusik Welden zum harmonischen Biergarten am Haus der Vereine ein. Am Freitag beginnt um 18 Uhr der italienische Abend mit Pizza, Wein und Live-Musik von Domenico Salerno. Am Samstag öffnet der Biergarten ebenfalls um 18 Uhr. Für die musikalische Unterhaltung sorgen die Schallermusikanten. Um 19 Uhr beginnt außerdem das Bierpong-Turnier. Der Sonntag startet um 11 Uhr mit einem Frühschoppen und dem Musikverein Untertürheim. Ab 15 Uhr spielen die Staudener Holzschüttler zum Tanz, bevor das Blasorchester der Harmoniemusik Welden um 18.30 Uhr für den musikalischen Festausklang sorgt. 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

Aktuelles aus dem Holzwinkel. Die Gemeinde Immersacker sucht eine neue Pächterin oder einen neuen Pächter für die Gaststätte im historischen Schloss Immersacker. Das Objekt ist ab dem 1. Januar 2027 zu verpachten. Die Gaststätte wurde im Jahr 2023 umfassend saniert und wird derzeit als Pilzkneipe betrieben. Neben dem Gastraum stehen ein Nebenraum für kleinere Feiern und Stammtische, eine Küche sowie die Möglichkeit für eine Außenbestuhlung auf rund 90 Quadratmetern zur Verfügung. Die Gemeinde ist für verschiedene gastronomische Konzepte offen, zum Beispiel für eine Gaststätte, eine Bierstube, ein Café oder ein Bistro. Ziel ist es, die Gaststätte auch künftig als lebendigen Treffpunkt für die Bevölkerung und die örtlichen Vereine zu erhalten. Interessierte können sich direkt bei der Gemeinde Immersacker melden. 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
1: 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Die Bücherei Welden lädt alle Bücherfreunde im Rahmen des Marktfestes zu einem großen Bücherflohmarkt ein. Der Flohmarkt findet am Sonntag, den 9. August, von 10 bis 16 Uhr im Innenhof der Schule Welden statt. Die Besucherinnen und Besucher erwartet eine große Auswahl an Büchern für Kinder und Erwachsene, Romanen, Krimis und Sachbüchern sowie DVDs, CDs und Blu-rays. Kommen Sie vorbei, stöbern Sie in Ruhe, entdecken Sie interessante Geschichten oder ein neues Lieblingsbuch und unterstützen Sie dabei die örtliche Bücherei. Der Bücherflohmarkt der Bücherei Welden am Sonntag, den 9. August, von 10 bis 16 Uhr im Innenhof der Schule Welden. Lesen verbindet und vielleicht wartet dort schon Ihr nächstes Lieblingsbuch auf Sie. 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

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Kinderprogramm beim Marktfest Welden. Am Sonntag, den 9. August, erwartet Sie beim Marktfest in Welden ein buntes und abwechslungsreiches Kinderprogramm für die ganze Familie. Auch in diesem Jahr haben sich die Veranstalter gemeinsam mit zahlreichen Wäldervereinen viel Mühe gegeben und ein vielfältiges Programm für die kleinsten, aber auch für ältere Kinder vorbereitet. Von 11 Uhr bis 15 Uhr warten viele spannende Mitmachaktionen, Spiele, sportliche Herausforderungen, kreative Angebote und jede Menge Spaß auf die kleinen Besucher. Kommen Sie mit Ihrer Familie nach Welden und genießen Sie einen erlebnisreichen Tag voller Spiel, Freude und guter Unterhaltung. 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

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Die Gemeinde Immersacker informiert, während der Sommerferien gelten im Rathaus teilweise geänderte Öffnungszeiten. Bürgerinnen und Bürger werden gebeten, ihre Termine nach Möglichkeit im Voraus zu vereinbaren. Die aktuellen Öffnungszeiten sowie weitere Informationen finden Sie auf der Internetseite der Gemeinde Immersacker oder direkt im Rathaus. Vielen Dank für Ihr Verständnis. 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

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Die Temperaturen steigen in den kommenden Tagen auf über 30 und teilweise sogar auf bis zu 38 Grad. 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

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Der TSV Welden stellt eine neue Damenmannschaft auf und lädt alle interessierten Spielerinnen herzlich dazu ein, Teil des Teams zu werden. Du hast Freude am Fußball, an Bewegung, guter Gemeinschaft und echtem Teamgeist? Dann ist das deine Gelegenheit. Die Vorbereitung auf die neue Saison beginnt bereits, interessierte Spielerinnen sind aber auch weiterhin willkommen und können sich nachträglich der Mannschaft anschließen. Egal, ob du bereits Fußballerfahrung hast oder den Sport einfach einmal ausprobieren möchtest, melde dich gerne bei der sportlichen Leiterin Christine Kopold. Unterstützen wir gemeinsam den Frauenfußball und dieses neue Lokal.

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Informationen zum Vorverkauf erhalten Sie bei Dabi. 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

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Ich war immer pünktlich und habe meine Arbeit getan, Tag für Tag. 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Aber heute muss es raus. 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